sehr merkwürdig, wir leben im Großhaus, wir leben im Haufen. Da haben wir die Frage, alles vor der Fette, was da drin ist, vor der Fette. Das ist auch ein Problem, wenn man nicht so, aber die Menschen, die da kommen, die haben mal in die Orte, die Leute, die haben nicht so gemessen sind. Einfach, ich muss das so sagen, wenn ich von uns viele Soldaten auf der Erfassung habe, dann lasst mich nicht so sagen. Ich sage nur, aber ich darf das nicht gleich. Also, ich komme zu, aber hier muss das so, ah, was ist hier? Ah, da haben wir heute mal, ich möchte mal eins von der Kopf, das haben wir nicht. Ah, das ist doch gut gesagt, ich habe hier gerade eine Waffe zu den Bildern, und auf dem Fall ist, wenn man die Erfassung voll ist hier. Aber ich sage, ich habe eine Waffe, die ist egal, was ist das?